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1: Hallo zusammen, hier ist wieder Frank Fleming mit der Musikkiste. Und in der heutigen Ausgabe möchte ich auf meiner Zeitreise des Ostrock an die letzte Sendung anknüpfen und mit euch zusammen in die Jahre 2005 und 2006 gehen. Wie wir bereits in der vergangenen Sendung feststellen mussten, war es vor allem für Bands und Künstler der zweiten Generation nach 1990 recht schwierig, ihren Lebensunterhalt ausschließlich mit Musik zu verdienen. Aber auch die alten Barden hatten es nicht leicht, zumal dann, wenn sie nicht gerade aus Berlin kamen, sondern wie unser heutiger musikalischer Einstieg aus der Messestadt Leipzig. Die Rede ist von Peter Gläser, der von 1967 bis 1975 als Mitglied der Klaus-Renft-Kombo und von 1976 bis 1983 bei Karussell eine der Ikonen des Ostrock war. Seinen Spitznamen Cäsar übernahmen seine Bandkollegen aus Kindertagen, da seine Mitschüler der Meinung waren, er sähe dem römischen Kaiser Gaius Julius Cäsar sehr ähnlich. Nach seinem Ausstieg bei Karussell war er zunächst Mitglied des Projekts Amiga Blues Band und gründete dann unter dem Namen Cäsars Rockband bzw. Cäsar und die Spieler seine eigenen Bands. Wegen Pazifismusvorwürfen und ständigen Auseinandersetzungen mit den DDR-Behörden wurde Cäsar noch vor Ostern 89 nach West-Berlin ausgebürgert. Nach der Wende kehrte er nach Leipzig zurück und legte von 1995 an regelmäßig neue CD-Produktionen vor. Wir hören ihn heute mit dem Titelsong seiner letzten, 2006 erschienenen LP. Geht es dir gut? Hier ist Cäsar.

0: Peter Cäsar Gläser mit Geht es dir gut? Leider verstarb dieser bescheidene, fast scheue Gitarrist und Sänger bereits am 23.10.2008 mit nur 59 Jahren nach kurzer Krankheit. Aus seiner Feder stammen unvergessliche Klassiker wie Der Apfeltraum, Wer die Rose ehrt oder Lieb ein Mädchen. Wer mehr von ihm hören und erfahren möchte, sollte sich die CD Seine Hits oder die Autobiografie Cäsar zu Gemüte führen. Ihr hört Franks Musikkiste mit Musik aus dem Jahre 2005 und 2006 aus ostdeutschen Landen. Und ein Blick ins Musikarchiv verrät uns, dass seit der Jahrtausendwende eine neue, gewissermaßen dritte Generation von Künstlern mit ostdeutschen Wurzeln in den Startlöchern stand. Ob man sie nun als Erben des Ostrock bezeichnen kann, sei mal dahingestellt. Fest steht, dass eine ganze Reihe von ihnen mit gehaltvollen deutschen Texten, also ganz in der Tradition des Ostrock, das Publikum in Ost und West begeisterten. Ein schönes Beispiel hierfür ist der am 9.04.1980 in Erfurt geborene Thomas Hübner, der 1998 nach abgebrochener Friseurlehre nach Köln ging und 2001 mit seinem ersten Album unter anderem beim MTV Hip Hop Open in Stuttgart und bei den Beats of for Life in Köln unter dem Namen Clüso auftrat. 2002 kehrte er in seine Heimatstadt zurück, nahm unter anderem mit Jürgen Kehrt eine Coverversion des Titels Nachts unterwegs auf und hatte dann 2006 endlich den lang erhofften Durchbruch. Hier also ist Clüso mit seinem Hit Chicago.
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Clouseau, die Entdeckung des Jahres 2005. Und mit mittlerweile 9 veröffentlichten Studioalben, die sich seit 2006 durchweg in den Top 10 platzieren konnten, einer der erfolgreichsten deutschen Sänger der jüngeren Vergangenheit. Ein weiteres Beispiel für erfolgreiche deutschsprachige Popmusik von Künstlern mit ostdeutschen Wurzeln ist das Duo Rosenstolz. Deren Sängerin Andrea Neuenhofen wurde 1969 in Berlin-Friedrichshain geboren und schaffte 1999 mit dem Album Zucker den nationalen Durchbruch. Heute hören wir sie mit ihrem 2006er-Hit Ich.

0: Ihr hört Franks Musikkiste mit Musik aus dem Jahre 2005 und 2006 von Künstlern mit ostdeutschen Wurzeln. Ob man nun die am 1.9.89 in Leipzig geborenen Kaulitz-Zwillinge, der im Jahre 2006 erfolgreichsten Teenie-Band Tokyo Hotel als Erben des Ostrock bezeichnen darf, ist sicherlich umstritten. Fakt ist jedoch, dass auch sie in Magdeburg aufgewachsen, mit deutschen Texten und rockigen Klängen sowohl national, vor allem aber international äußerst erfolgreich waren. Ein ganz anderes Konzept verfolgte hingegen seit 2006 der Bassist der Band Rockhaus, Reinhard Repke. Er verwendete Texte und Gedichte längst verstorbener deutscher Dichter, wie Friedrich Schiller, Heinrich Heine, Rilke oder Fontane. Er vertonte diese in neuem musikalischen Gewand und nannte seine Band bezeichnenderweise Club der toten Dichter. Und wie klingt sowas? Überzeugt euch selbst. Hier ist der Club der toten Dichter mit Heinrich Heines Gedicht Ich liebe eine Blume.
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0: Stunde.
1: Dirk Zellner war der Gastsänger bei Reinhard Röpkes Band Club der Toten Dichter. Mittlerweile sind weitere 6 Alben von diesem bemerkenswerten Bandprojekt erschienen. Hört man sich die Produktionen der Jahre 2005 und 2006 an, kommt man, ob man nun will oder nicht, an den Pudis nicht vorbei. Sie befinden sich im 36. Jahr ihres Bestehens, hatten bis zur Wende 11 Studioalben und nach der Wende weitere 4 Studioalben produziert, zudem noch ein Weihnachtsalbum. Sie haben Gründungsmitglied Harry Jeske in den Ruhestand geschickt und für zahlreiche Fußball- und Eishockeyvereine Stadionhymnen geschrieben. Das Cover des 2005 erschienenen 16. Studioalbums »Alles hat seine Zeit« macht jedoch auch optisch klar, wer der eigentliche Macher der Pudis ist. Es ist Maschine. Er blickt frontal in die Kamera, seine Mitstreiter sind nur von hinten zu sehen. Das verursacht nicht nur Ärger innerhalb der Band, auch die Fans sind beunruhigt. Sogar die Super-Elu vermittelt zwischen den zerstrittenen Parteien und letzten Endes halten es die Musiker dann doch noch weitere 10 Jahre miteinander aus. Die Platte selbst, komplett von Maschine komponiert und getextet, ist recht durchwachsen, hat jedoch auch 2 bis 3 anhörenswerte Titel. Einer davon kommt ganz im damaligen Zeitgeist der sogenannten deutschen neuen Härte und heißt Segelboot.

0: Segelboot von den Pudis. Und das war's auch schon wieder für heute in Franks Musikkiste mit Musik aus den Jahren 2005 und 2006 von Künstlern mit ostdeutschen Wurzeln. Es ist schon bemerkenswert, dass nicht nur einige der sogenannten alten Helden wie Cäsar oder die Pudis kreativ geblieben sind, sondern vor allem die Erben des Ostrock in der jüngeren Vergangenheit ebenfalls bleibende Spuren hinterlassen haben. Die heute vorgestellten Songs von Rosenstolz, dem Club der Toten Dichter oder Clouseau sind ja nur ein Bruchteil dessen, was sie von hier kommt. Wir werden deshalb in unserer Zeitreise durch den Ostrock auch in den kommenden Sendungen die jüngere Vergangenheit weiter beleuchten. Bis dahin, euch allen eine gute Zeit, euer Frank.
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Der Anfang dieser Melodie ist wahrscheinlich vielen bekannt. Kein Wunder, denn es handelt sich ja auch um keinen anderen Titel als In the Mood von Glenn Miller and His Orchestra. 1938 von Glenn Miller gegründet, wurde Glenn Miller and His Orchestra zu einem der größten und bekanntesten der Swing-Ära. Kern ihrer Musik bildeten eine Klarinette und ein Tenorsaxophon, welche die Melodie spielten, während drei Saxophone die sogenannte Harmony spielten. Dieses Merkmal war anders als normalerweise und gab Glenn Miller die Chance, seinen ganz eigenen Stil zu entwickeln. Auch im Radio feierte Glenn Miller mit seinem Orchestra große Erfolge und Anfang der 40er Jahre hatten sie sogar ihr eigenes einstündiges Radioprogramm auf NBC Blue, immer samstags zwischen 17 und 18 Uhr. Das Original Glenn Miller and His Orchestra bestand allerdings nur bis 1948. Zwei Jahre später wurde Will Salden in den Niederlanden geboren. Schon in den frühen Jahren, ein Fan der Sweet- und Swing-Musik der 40er Jahre, studierte er Klavier an der Musikhochschule in Maastricht. Im Jahre 1978 begann er mit seinen Glenn Miller-Studien und begann sein eigenes Orchestra aufzubauen und seit 1985 ist er auf Tour mit seinem Glenn Miller Orchestra und spielt alte Bekannte, aber natürlich auch neue Titel, wie diese aus ihrem Album Jukebox Saturday Night. Und jetzt wünsche ich Ihnen besten Stereoempfang. Hier ist das Glenn Miller Orchestra mit ihrem Titel Jukebox Saturday Night vom gleichnamigen Album für Sie bis zum letzten Ton ausgespielt.

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1: Wenn es um Geldanlagen geht, sollte man Profis fragen. Viele haben bei Tipps aus dem Freundeskreis schon das Gefühl, jetzt bin ich aber ausreichend informiert. Kostenlose Tipps aus dem Freundeskreis haben jedoch manchen zu teuren Fehlentscheidungen geführt. Andere meinen, ich selber bin Fachmann genug, das brachte sie an den Rand der Verzweiflung. Bei der richtigen Adresse um Rat fragen kann vor finanziellen Einbrüchen bewahren. In der Bibel steht ein Text vom Musiker Asaf, er erklärt, wo er um Rat fragt. Mit deinem Rat leitest du mich und nimmst mich am Ende in Ehren auf, hat er geschrieben. In diesem Lied geht es Asaf nicht um Geldfragen, sondern um Lebensfragen. Die Adresse, wo er sich Rat holt, ist Gott. So wie bei Geldfragen die richtige Adresse wichtig ist, braucht ein Mensch für seine Lebensfragen auch die richtige Adresse, damit sein Leben nicht zur Fehlinvestition wird. Beim Besuch eines Bankdirektors wurde mir erneut gezeigt, wie jemand von Gott geführt und gehalten wird. Der Bankdirektor erzählte mir von seiner Not. Es war eine schlimme Diagnose, die der Arzt ihm offenbart hatte. Der Banker sagte, ab diesem Punkt interessieren dich nicht mehr der Kontostand oder die Börsenwerte. Da ist alles urplötzlich belanglos. Glücklicherweise hat es dieser Mann in seinem Leben so gehalten, wie der biblische Musiker getextet hat. Mit deinem Rat leitest du mich und nimmst mich am Ende in Ehren auf. Der Bankdirektor sagte noch sinngemäß, ich bin so froh, dass ich zu Gott gehöre und selbst wenn ich nicht geheilt werde, weiß ich, wo ich hingehe und gut aufgehoben bin. Wer also im Leben und im Sterben auf Gott baut, hat sein Leben nicht in den Sand gesetzt.
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1: In Sachsen werden dringend mehr Bereitschaftspflegefamilien gesucht. Sie nehmen Kinder kurzfristig auf, wenn diese zu Hause nicht mehr sicher sind. Im vergangenen Jahr holten Jugendämter fast 2800 Kinder und Jugendliche aus ihren Familien. Ein Teil kam in solche Pflegefamilien. Luise Küpper, Psychologin bei der Diakonie Leipzig, sagte uns:
2: Es sind in der Regel schon eher Kindeswohlgefährdungen aufgrund von Vernachlässigung, Drogenkonsum der Kindeseltern, Gewalt in den Familien, Gewalt auch unter den Elternteilen, auch wenn das Kind vielleicht nicht direkt betroffen ist, aber einfach Zeuge oder Zeugin dieser Gewalt ist.
1: In Sachsen gibt es offenbar immer mehr Schulschwänzer. Nach Angaben des Kultusministeriums wurden im Schuljahr 2024/25 über 7.900 Verfahren eingeleitet, 800 mehr als zwei Jahre zuvor. Am häufigsten sind demnach Ober- und Berufsschüler betroffen. Nach Schüssen auf einer Technoparty in der Schweiz ist die Polizei im Großeinsatz. Der Vorfall ist gegen 2:30 in der Nacht passiert, auf einem Festival mit tausenden Besuchern. In einem Video, das im Netz kursiert, sind mehrere Schusssalven zu hören. Polizeisprecher Philipp Wenzel sagte:
3: Nach vorläufigen Erkenntnissen haben die nächtlichen Schüsse im Schachen in Aarau ein Todesopfer und 5 zum Teil schwer verletzte Personen gefordert. Über den Verletzungsgrad der 5 zum Teil schwer verletzten Personen kann ich zurzeit noch keine Angaben machen.
1: Die Fahndung nach dem oder den Tätern läuft weiter. Zu den Hintergründen der Tat ist bislang nichts bekannt. Es bleibt dabei, Island will nicht in die EU. Bei einem Referendum hat sich die knappe Mehrheit der Isländer gegen Beitrittsverhandlungen ausgesprochen. Dirk Justus mit den Hintergründen.
4: Die Abstimmung ist mit rund 53-47% zu Ende gegangen. Islands Regierung hatte sich zuvor offen für einen EU-Beitritt gezeigt. Wohl auch wegen der Grönland-Übernahmedrohungen von US-Präsident Trump. Beitrittskritiker fürchten dagegen, dass Island in der EU seine Souveränität einbüßen würde und die Kontrolle über die wichtigen Fischereigewässer. Vor 17 Jahren hatte Island den EU-Beitritt schon mal beantragt, die Gespräche wurden aber im Jahr 2013 abgebrochen.
1: In Köln geht heute die Gamescom zu Ende. Seit Mittwoch haben sich auf dem Messegelände Spielehersteller und Gaming-Fans aus aller Welt getroffen. Mit mehr als 1700 Ausstellern hat die Gamescom in diesem Jahr einen neuen Rekord aufgestellt. Lange hat Gelsenkirchen auf diesen Tag gewartet. Schalke spielt endlich wieder Bundesliga. Die Schalker müssen zum Start ab 17.30 Uhr auswärts beim FC Augsburg ran. Davor ist noch Werder Bremen zu Gast beim SC Freiburg. 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
0: Das Wetter bis morgen.
6: Wechselnd bewölkt und trocken, aber sehr windig geht es durch den Sonntagnachmittag. Aktuell liegen die Temperaturen bei Werten zwischen 20 und 26 Grad in der Region. Am Abend und in der Nacht werden die Wolken zum Morgen hin dichter und es kann etwas Regen geben. Die Luft kühlt sich dann auf Werte zwischen 15 und 11 Grad ab und der Wind wird dazu schwach bis mäßig. In den Bergen auch mit weiteren Sturmböen aus Südwest. Morgen dann zum Starten die neue Woche. Ein Wechsel zwischen Sonne und dichteren Wolken. Örtlich können sich Schauer und auch Gewitter bilden. Dazu dann Tageshöchsttemperaturen mit Werten zwischen 18 und 24 Grad in der Region. Und noch die Aussichten. Am Dienstag und auch am Mittwoch insgesamt wechselnd bewölkt und niederschlagsfrei bei kaum geänderten Temperaturen.
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6: 15.04 Uhr, der aktuelle Verkehrsservice hier bei Radio Erzgebirge RSA. Derzeit Behinderungen auf der A72 Hofrichtung Zwickau zwischen Plauen Süd und Plauen Ost, ein Unfall. Hier ist ein Rettungshubschrauber im Einsatz, die Richtungsfahrbahn ist vorübergehend gesperrt. Ihnen allen eine gute Fahrt.
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zum Abbaden gehen möchte, bei bester Stimmung und guter Laune in Steinbach. Nein, in Schmalzgrube. So ist es richtig. In Schmalzgrube bei Lars Heuer wird in diesen Stunden abgebaden, und zwar bis heute Abend um 18 Uhr so in etwa kann man da auf alle Fälle noch kommen, und das Ganze heute zum Kinderpreis. Also letzte Gelegenheit, abbaden im Freibad in Schmalzgrube. Ja, und Sie sind alle dazu herzlich eingeladen. Machen Sie sich auf den Weg. Dort läuft auf jeden Fall Radio Erzgebirge RSA. Wir grüßen mal ganz herzlich dort rüber. Und bei uns gibt es eine ganze Menge schöne Musik in dieser Stunde, in dieser Nachmittagsstunde, und auch gleich einen neuen Beitrag aus der Reihe Mundartliches.

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1: Im Eberdorf reden sie anders als im Unnerdorf.
2: Das ist was Schönes, das empfehle ich weiter.
3: Ich sage, das ist gut, weil die Bayern verbinden sich die Gosch nicht und wir verbinden uns die Gosch hier im Leuten.
2: Ja, ich würde mich freuen, wenn man einfach auch den Leuten suggerieren kann, es gibt Dinge, die sei einfach und trotzdem richtig schön.
1: Im Eberdorf reden sie anders als im Unnerdorf.
4: Ich bin ja Ur-Erzgebirger.
2: Und der Mensch, der also sich mit Laptop und mit sonst was umgibt, dass da wieder Markt.
3: Man kann nicht alles vereinheitlichen, globalisieren und sonst was, sondern der Mundart, die gehört nur dazu und ist die Identität von uns.
2: Ganz einfache, kleine Dinge, sei schön. Keine schönen Waren muss man entdecken.
1: Auch beim Metzentrieben, da sagt sie, wir haben Kinderfest. Das könnte man wieder machen, das sollte eine Moin geht immer. Über sowas, da könnte ich mich zerrücken. Zum Beispiel, also komischen Dialekt reden sie in Bayern und in Berlin. Also im Erzgebirge ist eigentlich eine Sprache, die nicht komisch ist. Das ist das, was man jeden Tag hört.
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5: In der Kirche bin ich gewesen, letzten Sonntag in der Früh. Es war stolz, mächtig, erhaben, einfach wunderschön. Nicht weit weg von meinem Heisel, da liegt mein Gotteshaus. Geschwind und ohne Mühe lauf ich des Balgen aus. Dort erstreckt sich mir mein Alter in allerschönster Pracht. Es ist nicht zu beschreiben, was da gleich mit mir macht. Es Herz schlägt garling ruhiger, nicht mal im Rhythmus dieser Welt. Der hier zählt näher als Lahm, kein Reichtum, Macht und Geld. Ich bin weit weg vom Stress, der mich jeden Tag umhüllt, wenn sich meine Lunge ganz sachte mit Hamitluft erfüllt. Es Kernschiff ist aus Holz, so wunderbar gebaut, aus Fichte, Buche, Eiche, es wirkt es so vertraut. Ja, hier bin ich bei Gott, für wahr in alle Zeit. Hier ist meine Seele bescheiden, weit ab von Gier und Streit. Hier fühle ich mich daheim, ob's warm ist oder kalt. Hier ist meine Wiege, hier hausen, hier im Wald. Ich bin überzeugt davon, und das sei immer mehr. Da Gott an deiner klappt, ist die Natur, die ich verehr. Glück auf, ihr Leid, und vielen Dank, sucht euch aus Doom, der Schubert Frank.
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0: Das Wetter bis morgen.
2: Eigentlich kein schlechtes Sonntagnachmittag. Wetter wechseln, bewölkt und trocken. Es weht ein frischer Wind um die Ecken, aber die Temperaturen stimmen 20 bis 26 Grad in der Region. Am Abend, in der Nacht, da werden die Wolken zum Morgen hin dann dichter und es kann etwas Regen geben. Die Luft kühlt sich heute Nacht auf Werte zwischen 15 und 11 Grad ab und der Wind wird dazu schwach bis mäßig. In den Bergen aber auch mit stürmischen Böen aus Südwest. Morgen zum Starten die neue Woche. Ein Wechsel zwischen Sonne und dichteren Wolken. Örtlich können sich Schauer und auch Gewitter bilden. Dazu gibt es dann Tageshöchsttemperaturen mit Werten zwischen 18 und 24 Grad in der Region. Und noch die Aussichten. Am Dienstag und auch am Mittwoch insgesamt wechselnd bewölkt und niederschlagsfrei bei kaum geänderten Temperaturen.
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2: 15.31 Uhr, der aktuelle Verkehrsservice hier bei Radio Erzgebirge RSA. Derzeit Behinderungen auf der A72 Hofrichtung Zwickau zwischen Plauen Süd und Plauen Ost, ein Unfall. Hier ist ein Rettungshubschrauber im Einsatz, die Richtungsfahrbahn ist vorübergehend gesperrt, es besteht Staugefahr. A14 Leipzig Richtung Nossen in Höhe Grimma, Gefahr durch ein liegen gebliebenes Fahrzeug, der Standstreifen ist blockiert. Allen eine gute Fahrt.
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2: Wenn ich mein Geburtsdatum sehe und in den Spiegel schaue, ist mir klar, ich bin kein junger Mann mehr, obwohl manche Verkäuferin mich noch so anspricht und mir damit schmeicheln will. In knapp 4 Jahren bin ich 70 und beim Blick in den Spiegel werden immer mehr Haare friedhofsblond und die Falten um die Augen sind keine Lachfalten mehr. Viele reagieren darauf panisch und bekommen Angst vor dem Pflegeheim. Und genau in diese Angst vor dem Alter spricht Gott hinein. Er lässt in der Bibel ausrichten: Bis in euer Greisenalter bin ich derselbe und bis zu eurem grauen Haar werde ich selbst euch tragen. Ich selbst werde tragen und erretten. Das Bild, das Gott hier gebraucht, ist tröstlich. Er vergleicht sich mit Eltern, die ihr Kind tragen. Am Anfang unseres Lebens ist das so. Aber Gott verspricht noch viel mehr. Wenn die Knie zittern, wenn die Luft knapp und die Haare weiß werden, dann trage ich euch erst recht. Wir wissen doch, alles, worauf ein Mensch sein Leben baut, kann früher oder später wegbrechen. Ersparnisse, Anerkennung, Gesundheit und Familie. Und wir fragen, was bleibt, wenn Ärzte nur noch eingeschränkt helfen können? Was trägt, wenn Familie oder Freunde nur begrenzt belastbar sind? Wer wird mir im Alter beistehen und mich auch innerlich tragen und ertragen? Die Antwort heißt, das bietet derjenige an, der unsere Welt schuf und jedem einzelnen Menschen das Leben geschenkt hat. Gott selber. Wer im Alter gehalten sein will, sollte bei Zeiten, also noch in jungen Jahren, Gott vertrauen, dem Schöpfer sein Leben anvertrauen. Denn dann gilt das, was Gott verspricht: Bis in euer Greisenalter bin ich derselbe und bis zu eurem grauen Haar werde ich selbst euch tragen. Ich selbst werde tragen und erretten.
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0: erste Ge- hier für die Lang.
1: So, jetzt bin ich fertig. Ist die Dreiviertel? Können wir losgehen. Und jetzt wieder der Kassel Nachrichten. Neues aus Neidorf.
2: Herzlich willkommen im Dreiseitenhof zum Weihrich-Karzel im Seematal-Ortsteil Neudorf. 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September. Wir feiern gemeinsam mit unseren Gästen den goldenen Herbst mit einem bunten Programm rund um die Themen Tradition und Handwerk von 10 bis 18 Uhr.
1: So, das waren die Karzelnachrichten. Mehr auf fuss-weihrichkarzel.de. Fertig. So, jetzt kommt hier der nächste Mal. Weil ich herzlich Gruß und klar, was kostet schon das Gramm? Bringe Gott und Heimlichkeit nei in Urlaub. 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
1: In Sachsen werden dringend mehr Bereitschaftspflegefamilien gesucht. Sie nehmen Kinder kurzfristig auf, wenn diese zu Hause nicht mehr sicher sind. Im vergangenen Jahr holten Jugendämter fast 2800 Kinder und Jugendliche aus ihren Familien. Ein Teil kam in solche Pflegefamilien. Luise Küpper, Psychologin bei der Diakonie Leipzig, sagte uns:
2: Es sind in der Regel schon eher Kindeswohlgefährdungen aufgrund von Vernachlässigung, Drogenkonsum der Kindeseltern, Gewalt in den Familien, Gewalt auch unter den Elternteilen, auch wenn das Kind vielleicht nicht direkt betroffen ist, aber einfach Zeuge oder Zeugin dieser Gewalt ist.
1: In Sachsen gibt es offenbar immer mehr Schulschwänzer. Nach Angaben des Kultusministeriums wurden im Schuljahr 2024/25 über 7.900 Verfahren eingeleitet, 800 mehr als zwei Jahre zuvor. Am häufigsten sind demnach Ober- und Berufsschüler betroffen. Nach Schüssen auf einer Technoparty in der Schweiz ist die Polizei im Großeinsatz. Der Vorfall ist gegen 2:30 in der Nacht passiert, auf einem Festival mit tausenden Besuchern. In einem Video, das im Netz kursiert, sind mehrere Schusssalven zu hören. Polizeisprecher Philipp Wenzel sagte:
3: Nach vorläufigen Erkenntnissen haben die nächtlichen Schüsse im Schachen in Aarau ein Todesopfer und 5 zum Teil schwer verletzte Personen gefordert. Über den Verletzungsgrad der 5 zum Teil schwer verletzten Personen kann ich zurzeit noch keine Angaben machen.
1: Die Fahndung nach dem oder den Tätern läuft weiter. Zu den Hintergründen der Tat ist bislang nichts bekannt. Es bleibt dabei, Island will nicht in die EU. Bei einem Referendum hat sich die knappe Mehrheit der Isländer gegen Beitrittsverhandlungen ausgesprochen. Dirk Justus mit den Hintergründen.
4: Die Abstimmung ist mit rund 53-47% zu Ende gegangen. Islands Regierung hatte sich zuvor offen für einen EU-Beitritt gezeigt. Wohl auch wegen der Grönland-Übernahmedrohungen von US-Präsident Trump. Beitrittskritiker fürchten dagegen, dass Island in der EU seine Souveränität einbüßen würde und die Kontrolle über die wichtigen Fischereigewässer. Vor 17 Jahren hatte Island den EU-Beitritt schon mal beantragt, die Gespräche wurden aber im Jahr 2013 abgebrochen.
1: In Köln geht heute die Gamescom zu Ende. Seit Mittwoch haben sich auf dem Messegelände Spielehersteller und Gaming-Fans aus aller Welt getroffen. Mit mehr als 1700 Ausstellern hat die Gamescom in diesem Jahr einen neuen Rekord aufgestellt. Lange hat Gelsenkirchen auf diesen Tag gewartet. Schalke spielt endlich wieder Bundesliga. Die Schalker müssen zum Start ab 17.30 Uhr auswärts beim FC Augsburg ran. Davor ist noch Werder Bremen zu Gast beim SC Freiburg. 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
0: Das Wetter bis morgen.
6: Wechselnd bewölkt und trocken, so geht's durch diesen Sonntagnachmittag. Dazu weht ein recht frischer Wind um die Ecken. Aktuell liegen die Temperaturen bei Werten noch zwischen 20 und 26 Grad in der Region. Am Abend und in der Nacht werden die Wolken zum Morgen hin dann dichter, es kann etwas Regen geben. Die Luft kühlt sich auf Werte zwischen 15 und 11 Grad ab und der Wind wird dazu schwach bis mäßig. In den Bergen auch mit Böen aus Südwest. Morgen zum Starten die neue Woche. Da gibt es einen Wechsel zwischen Sonne und dichten Wolken. Örtlich können sich auch Schauer und Gewitter bilden. 18 bis 24 Grad als Tageshöchstwerte dazu. Und die Aussichten für die kommenden Tage, Dienstag und Mittwoch, insgesamt wechselnd bewölkt und niederschlagsfrei bei kaum geänderten Temperaturen.
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6: 16.04 Uhr, der aktuelle Verkehrsservice hier bei Radio Erzgebirge RSA. Es gibt immer noch Behinderungen auf der A72 Hof Richtung Zwickau zwischen Plauen Süd und Plauen Ost, ein Unfall. Der linke Fahrstreifen ist jetzt hier wieder befahrbar. A14 Leipzig Richtung Nossen in Höhe Grimma, Gefahr durch ein liegen gebliebenes Fahrzeug, der Standstreifen ist blockiert. Allen eine gute Fahrt.
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1: Mit Herbert Wilder am Mikrofon, ich grüße Sie recht herzlich, Ihnen allen einen schönen Sonntagnachmittag. Gleich hier bei uns der Blick auf den Sportplatz.

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1: Aktuelle Sportmeldungen hier bei Radio Erzgebirge, RSA. Wir können zwei richtig positive Meldungen weitergeben. In der dritten Liga, Handball-Liga Nordost-Staffel, gab es das erste Spiel für den EHV Aue gestern gegen den SC Magdeburg zweite Mannschaft. Und die Erzgebirger taten sich für einen Moment ziemlich schwer. Am Ende gab es dann doch den wichtigen Punktgewinn und Arbeitssieg mit 32:30. Erstes Spiel, erster Sieg. Und das ist vielleicht auch ein ganz gutes Omen, denn die Mission Aufstieg oder Wiederaufstieg in die zweite Handball-Bundesliga ist, glaube ich, in dieser Saison das ausgegebene Ziel, obwohl es keiner noch so richtig deutlich gesagt hat. Ja, schauen wir auf die anderen Ergebnisse, die auch ganz spannend sind, denn die Füchse Berlin, zweite Mannschaft, können bei der HSG Eiderharde einen knappen Auswärtssieg feiern mit 25:24. Der Stralsunder HV, der unterliegt dem TSV Altenholz mit 29:32 und der TSV Burgdorf, zweite Mannschaft, gewinnt beim Oranienburger HC mit 31:29 und die DHK Flensburg kann zu Hause einen Sieg feiern mit 30:25 gegen die HG Hamburg-Barmbek. Und aus unserer Sicht noch ganz interessant und spannend, NHV Concordia Delitzsch 2010 unterliegt zu Hause deutlich mit 32:42 gegen den HC Empor Rostock und der SV Plauen 04 Oberloser kann einen Auswärtssieg feiern mit 38:33 beim HV Grün-Weiß Werner. Letztes Spiel vom gestrigen Spieltag, der HC Hamburg, zweite Mannschaft, unterliegt ganz knapp beim MTV Braunschweig. Also hier sind schon mal die Ansprüche auf die Tabellenführung von vornherein gesetzt bei den Mannschaften, die die ersten Zeichen gesetzt haben. Ganz spannend heute auch der Spieltag des FC Erzgebirge Aue. In der Fußballregionalliga Nordost waren die Veilchen beim amtierenden Meister Lok Leipzig zu Gast. Eine tatsächlich wirklich spannende Partie über weite Strecken. Paroli für beide Mannschaften, die dann durchaus auch hätten den Sieg davontragen können. Am Ende mal das glücklichere Ende für die Erzgebirger. Quasi in der letzten Phase der Nachspielzeit, 3 Minuten Nachspielzeit gab es, hat Marcel Beer die Veilchen in den 3-Punkt-Gewinn geschossen. Ein 2:1 für den FCE bei Lok Leipzig und damit klettern die Erzgebirger auf Tabellenplatz 3. Das klingt nicht schlecht, 14 Punkte auf der Habenseite. So kann man durchaus jetzt den Anschluss an die Tabellenspitze Erfurt und Chemnitz herstellen. Ja, wir schauen auch noch auf das andere Spiel oder die anderen beiden Spiele. Der FSV Luckenwalde 63 hatte den BFC Dynamo zu Gast, unterliegt 0:2. Und bei Tasmania Berlin, da läuft das Spiel noch gegen den Greifswalder FC. Hier steht es zurzeit 1:1 unentschieden. Das war aktueller Sport hier bei Radio Erzgebirge RSA im Sportplatz.
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2: Wechselnd bewölkt und trocken, aber sehr windig geht es durch den Sonntagnachmittag. Am Abend und in der Nacht werden die Wolken von Westen her dichter und es kann etwas Regen geben. Die Luft kühlt sich dann auf Werte zwischen 15 und 11 Grad ab und der Wind wird dazu schwach bis mäßig, in den Bergen auch mit Sturmböen aus Südwest. Morgen zum Starten die neue Woche ein Wechsel zwischen Sonne und dichteren Wolken. Örtlich können sich Schauer und auch Gewitter bilden. Dazu gibt es Tageshöchsttemperaturen mit Werten zwischen 18 und 24 Grad in der Region. Und noch die Aussichten für die kommenden Tage. Am Dienstag und auch am Mittwoch insgesamt wechselnd bewölkt und niederschlagsfrei bei kaum geänderten Temperaturen.
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2: Der aktuelle Verkehrsservice hier bei Radio Erzgebirge RSA. Derzeit keine Störungsmeldungen für unser Sendegebiet. Allen eine gute Fahrt.
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1: Ja, da gibt es halt noch einmal den Service für Wasserratten und Bademäuse. Wir wollen nochmal die aktuellen Informationen abgleichen. Zunächst schauen wir nach Annaberg-Buchholz in die Badeanstalt am Stangerwald in den Annaberg-Buchholzer Ortsteil Buchholz. Dort gibt es heute angenehme Lufttemperaturen mit Werten um die 25 Grad, im Wasser immerhin noch 22 Grad. Und auch die kommende Woche wird hier noch geöffnet sein, so es die Witterungsbedingungen zulassen, und zwar täglich von 10 bis 19 Uhr. Abschluss ist dann das nächste Wochenende am 5. September von 10 bis 14 Uhr. Da sind die Vierbeiner zum Mitschwimmen eingeladen. Es gibt also das schon fast traditionelle Hundeschwimmen von 10 bis 14 Uhr am 5. September. Im Freibad Auerhammer ist morgen Schluss, noch einmal zwischen 12 und 19 Uhr geöffnet. Saisonende ganz offiziell der 31. August. Wer also gern noch einmal dabei sein will, mitschwimmen möchte, der ist herzlich eingeladen. Am Strandbad Filzteich geht es noch weiter. Allerdings ab 1. September dann mit veränderten Öffnungszeiten von 9 bis 18 Uhr. Also morgen noch einmal von 9 bis 20 Uhr. Und am 12. September, da wird noch einmal zu einem echten Saisonhöhepunkt eingeladen. Da gibt es dann das Drachenbootrennen. Am 12. September, wie gesagt, 23 Mannschaften haben sich hier schon angekündigt. Und am 13. September gibt es auch hier am Strandbad oder im Strandbadbereich am Filzteich das Hundeschwimmen. Im Freibad Seemar ist morgen auch noch einmal geöffnet von 12 bis 19 Uhr, so zumindest hat uns das Peter Rüke mitgeteilt. Der verabschiedet sich dann von dieser Saison, muss also noch ein bisschen aufräumen dort, aber das Freibad wird morgen sozusagen seinen letzten Tag geöffnet haben. Hier gibt es noch Wassertemperaturen von Werten um die 19 Grad in allen Becken, großes Becken, Kinderbecken, 24 Grad in der Luft. Und im Freibad Raschau, da haben wir noch keine aktuellen Informationen zum Saisonende. Nach wie vor vorerst noch von 10 bis 19 Uhr geöffnet. Das geben wir jetzt ganz einfach mal so weiter. Im Freibad Schmalzgrube ist heute der letzte Tag. Da wird also in diesen Nachmittagsstunden weiterhin eingeladen. Zum Kinderpreis kann jeder noch kommen. Und vielleicht so gegen 18 Uhr wird dann das Saisonende hier verkündet. 20 Grad Wassertemperatur reichlich, also auch noch einmal ganz ordentliche Bedingungen, vom Wind ganz einfach mal abgesehen. Schneller Blick noch in die offenen Badegewässer der Region, 19 Grad im Greifenbach-Stauweiher, bei Geier gemessen 21 Grad jeweils, in der Koberbach-Talsperre im Stausee Oberrabenstein und auch in der Talsperre Pöhl. Das waren nochmal aktuelle Informationen im Service für Wasserratten und Bademäuse hier bei Radio Erzgebirge RSA. Wir wünschen wie immer auch heute zum Schluss viel Spaß beim Abtauchen in den Freibädern der Region.
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1: Für Kinder in akuten familiären Krisen in Sachsen werden mehr Bereitschaftspflegefamilien gesucht. Sie springen ein, wenn ein Kind nicht mehr bei den Eltern bleiben kann. Anders als klassische Pflegefamilien sind sie als Übergangslösung gedacht, bis das Jugendamt geklärt hat, wie es für die Kinder weitergeht. Anne Ludolf Eger, Familientherapeutin bei der Diakonie Leipzig, sagte uns:
2: Die Bereitschaftspflege steht nur für eine kurze Zeit bereit, bis die Perspektive klar ist, und dann wird der Weg des Kindes woanders fortgesetzt. In einer Herkunftsfamilie, eventuell in einer WG, in einer Dauerpflegefamilie oder dann eben in einer Adoptivfamilie.
1: 4 sächsische Jugendverbände warnen vor Einschnitten bei der Jugendpolitik. Anlass sind die laufenden Haushaltsberatungen im Landtag für die nächsten 2 Jahre. Die Jugendorganisationen von DGB, SPD, Grünen und Linken fordern statt Kürzungen mehr Investitionen. Sie verlangen unter anderem Maßnahmen für bezahlbaren Wohnraum und günstigeren Nahverkehr für Azubis. Es braucht jetzt Perspektiven für junge Menschen und Investitionen in die Fachkräfte von morgen, heißt es in dem Papier. Nach Schüssen auf einer Technoparty in der Schweiz ist die Polizei im Großeinsatz. Der Vorfall ist gegen 2:30 in der Nacht passiert, auf einem Festival mit tausenden Besuchern. In einem Video, das im Netz kursiert, sind mehrere Schusssalven zu hören. Polizeisprecher Philipp Wenzel sagte:
3: Nach vorläufigen Erkenntnissen haben die nächtlichen Schüsse im Schachen in Aarau 1 Todesopfer und 5 zum Teil schwer verletzte Personen gefordert. Über den Verletzungsgrad der 5 zum Teil schwer verletzten Personen kann ich zurzeit noch keine Angaben machen.
1: Die Fahndung nach dem oder den Tätern läuft weiter. Zu den Hintergründen der Tat ist bislang nichts bekannt. Die Deutsche Bahn will deutlich mehr Geld in Sauberkeit und Sicherheit stecken. Das entsprechende Sofortprogramm wird bis 2030 verlängert, schreibt die Bild am Sonntag. 210 Millionen Euro sollen bis dahin fließen. Geplant ist etwa, dass die Reinigungsteams in den Fernverkehrszügen verdoppelt werden. Bahnchefin Paller sagt, sauberere Züge und Bahnhöfe, mehr Sicherheit und mehr Komfort sollen der neue Standard sein. Es bleibt dabei, Island will nicht in die EU. Bei einem Referendum sprach sich eine knappe Mehrheit der Isländer gegen Beitrittsverhandlungen aus. Die Abstimmung endete mit rund 53-47%. 2009 hatte Island den EU-Beitritt schon mal beantragt, die Gespräche wurden aber abgebrochen. 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
0: Das Wetter bis morgen.
5: Wechselnd bewölkt und trocken, so geht es durch den Sonntagnachmittag. Am Abend und in der Nacht anfangs noch niederschlagsfrei. Zum Morgen hin werden die Wolken dann dichter und es kann etwas Regen geben. Die Luft kühlt sich auf Werte zwischen 15 und 11 Grad ab und der Wind wird dazu schwach bis mäßig, in den Bergen auch böig aus Südwest. Morgen am Montag dann ein Wechsel zwischen Sonne und dichteren Wolken. Örtlich können sich auch Schauer und Gewitter bilden. Dazu gibt es Tageshöchsttemperaturen mit Werten zwischen 18 und 24 Grad in der Region. Und noch die Aussichten für die kommenden Tage. Am Dienstag und auch am Mittwoch insgesamt wechselnd bewölkt und niederschlagsfrei bei kaum geänderten Temperaturen.
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5: Der aktuelle Verkehrsservice hier bei Radio Erzgebirge RSA. Derzeit keine Störungsmeldungen für unser Sendegebiet. Allen eine gute Fahrt.
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1: Mit Herbert Wilder am Mikrofon, ich grüße Sie recht herzlich. Ihnen einen schönen Sonntagnachmittag. Gleich hier bei uns der Blick in den Veranstaltungskalender. Wir steuern auf den September zu. Der Monat August verabschiedet sich. Morgen am letzten Tag des Monats geht auch für einige Freibäder in der Region die Freibadsaison zu Ende. In Seemar wird noch einmal von 12 bis 19 Uhr geöffnet sein. Und auch das Freibad Auerhammer will morgen zwischen 12 und 19 Uhr noch einmal öffnen. Zahlreiche Veranstaltungen wird es auch am Anfang des neuen Monats geben. Mehr dazu gleich hier bei uns in den Veranstaltungshinweisen.

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1: Da dürfen wir heute so kurz vor Ende des Monats August schon immer mal in den neuen Monat hineinschauen. Morgen, zunächst erst einmal noch, ist erst der 31. Da wird zu einem Tag der offenen Tür in der chirurgisch-orthopädischen Gemeinschaftspraxis in Auerbad Schlema eingeladen. Und zwar die Praxis von Dr. Andreas Weiß und André Klinger lädt zu Gesundheitsaktionen ein zwischen 14 und 17 Uhr. Dabei kann man sich auch viel erklären lassen, was man vielleicht sonst so nur, ganz nebenbei herausbekommen kann. Aber die beiden Ärzte stehen also auch für Gespräche zur Verfügung und Demonstrationen. In Bad Schlema wird sich derzeit auch auf das zweite Bad Schlema Brunnenfest vorbereitet. Das soll dann schon am nächsten Wochenende stattfinden. Alle Einwohner und Gäste aus nah und fern sollen dann in die Ladenpassage am Kurbad kommen. Unter dem Motto Gesund und aktiv, Erlebnistage für Jung und Alt, dürfen sich die Gäste wieder auf viele Angebote aus den Bereichen Gesundheit und aktive Freizeit freuen. Aber Bad Schlema hat im Ortsteil Bad Schlema noch viel mehr zu bieten, denn es wird auch am 5. September zum 22. Backhausfest eingeladen. Da gibt es einen echten Lehmbackofen, der muss 3 Tage vorher schon angeheizt werden, damit er dann die richtige Hitze hat, wenn vor aller Augen gebacken wird. Am 5. September, 11 Uhr, wird dazu, wie gesagt, in die Schlema Lindenstraße eingeladen. Dazu sei gesagt, der Sauerteig, der hier die Brote verfeinert, sorgte dafür, dass das Gebäck auch lange haltbar ist und besonders bekömmlich. Aber es wird nicht nur Brot gebacken, sondern auch der ganz beliebte Pflaumenkuchen steht auf dem Backprogramm und der wird mit Hefeteig gebacken. Also wer Lust und Laune hat, ist herzlich eingeladen. Bin mir ziemlich sicher, hier werden wieder viele den Weg zum Backhausfest finden. 650 Motorräder und über 1000 Teilnehmer werden am Marienberger Rätsteich erwartet. Die christlichen Motorradfahrer Sachsen e.V. laden zum Motorradtreffen am 11. und bis zum 13. September ein. Ist noch ein Stückel hin, aber vielleicht kann man sich diesen Termin schon immer mal mit einplanen. Theresa Tierfelder aus Grottendorf und Roberto Jahn aus Marienberg, die beiden Pastoren, werden dieses Treffen wieder begleiten und es gibt viele interessante Gespräche und Möglichkeiten, sich auch natürlich die Maschinen anzuschauen. Eine Buchlesung und eine Signierstunde ist geplant in Ehrenfriedersdorf. Auch diesen Termin muss man sich schon immer mal vormerken, denn die Karten werden rar sein. Am Freitagabend schon, das ist der 4. September, Beginn um 19 Uhr. Kommt Renate Bergmann nach Ehrenfriedersdorf. Karten sollten sich also, wie gesagt, schon jetzt sichern. Die Vorfreude steigt. Sie macht wieder Station, die Kult-Omi Renate Bergmann. Und dabei wird Anke Siefken wieder in die Rolle von Renate Bergmann schlüpfen. Sie spielt, singt und hat ein ganz besonderes Motto im Gepäck. Aber bitte mit Sahne am Freitagabend um 19 Uhr. So, das war der Blick für den Moment in den Veranstaltungskalender hier bei Radio Erzgebirge. Außer mit ein paar Empfehlungen entscheiden müssen Sie selbst. Wir wünschen Ihnen viel Spaß bei all Ihren Erlebnissen und Entdeckungen in der Region.
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2: Wechselnd bewölkt und trocken, so geht es durch den Sonntagnachmittag. Am Abend und in der Nacht anfangs noch niederschlagsfrei. Zum Morgen hin werden die Wolken dann dichter und es kann etwas Regen geben. Die Luft kühlt sich auf Werte zwischen 15 und 11 Grad ab und der Wind wird dazu schwach bis mäßig. In den Bergen auch böig aus Südwest. Morgen am Montag dann ein Wechsel zwischen Sonne und dichteren Wolken. Örtlich können sich auch Schauer und Gewitter bilden. Dazu gibt es Tageshöchsttemperaturen mit Werten zwischen 18 und 24 Grad in der Region. Und noch die Aussichten für die kommenden Tage. Am Dienstag und auch am Mittwoch insgesamt wechselnd bewölkt und niederschlagsfrei bei kaum geänderten Temperaturen.
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2: Der aktuelle Verkehrsservice hier bei Radio Erzgebirge RSA. Derzeit keine Störungsmeldungen für unser Sendegebiet. Allen eine gute Fahrt.
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1: Erste Gedanke. Wieder für die Lang.
2: So, jetzt bin ich fertig. Ist die Dreiviertel? Kowalski. Und jetzt wieder der Kerzelnachrichten. Neues aus Neidorf.
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2: So, das waren die Karzelnachrichten. Mehr auf fuss-weihrichkarzel.de. Fertig. So, jetzt gehört hier der nächste Rohr. Weil ich herzlich grüße klar, was kostet schon das Gaben? Bringe Gott und Heimlichkeit nein in Urlaub.
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1: In Sachsen werden dringend mehr Bereitschaftspflegefamilien gesucht. Sie nehmen Kinder kurzfristig auf, wenn diese zu Hause nicht mehr sicher sind. Im vergangenen Jahr holten Jugendämter fast 2800 Kinder und Jugendliche aus ihren Familien. Ein Teil kam in solche Pflegefamilien. Luise Küpper, Psychologin bei der Diakonie Leipzig, sagte uns:
2: Es sind in der Regel schon eher Kindeswohlgefährdungen aufgrund von Vernachlässigung, Drogenkonsum der Kindeseltern, Gewalt in den Familien, Gewalt auch unter den Elternteilen, auch wenn das Kind vielleicht nicht direkt betroffen ist, aber einfach Zeuge oder Zeugin dieser Gewalt ist.
1: In Sachsen gibt es offenbar immer mehr Schulschwänzer. Nach Angaben des Kultusministeriums wurden im Schuljahr 2024/25 über 7.900 Verfahren eingeleitet, 800 mehr als zwei Jahre zuvor. Am häufigsten sind demnach Ober- und Berufsschüler betroffen. Es bleibt dabei, Island will nicht in die EU. Bei einem Referendum hat sich die knappe Mehrheit der Isländer gegen Beitrittsverhandlungen ausgesprochen. Dirk Justus mit den Hintergründen.
3: Die Abstimmung ist mit rund 53-47% zu Ende gegangen. Islands Regierung hatte sich zuvor offen für einen EU-Beitritt gezeigt. Wohl auch wegen der Grönland-Übernahmedrohungen von US-Präsident Trump. Beitrittskritiker fürchten dagegen, dass Island in der EU seine Souveränität einbüßen würde und die Kontrolle über die wichtigen Fischereigewässer. Vor 17 Jahren hatte Island den EU-Beitritt schon mal beantragt, die Gespräche wurden aber im Jahr 2013 abgebrochen.
1: Nach Schüssen auf einem Techno-Festival in der Schweiz ist die Polizei im Großeinsatz. Bei dem Vorfall gegen 2:30 in der Nacht war ein Mensch getötet worden. 5 weitere wurden verletzt. Die Hintergründe sind bislang nicht bekannt. Vor Zypern sind mindestens 7 Menschen bei einem Schiffsunglück ums Leben gekommen. Am Vormittag war eine Fähre mit rund 270 Passagieren gekentert. Laut der Regierung in Nordzypern wurden bislang fast 240 Menschen in Sicherheit gebracht. Der Rettungseinsatz dauert an. Der SC Freiburg ist optimal in die neue Saison der Fußball-Bundesliga gestartet. Gegen Werder Bremen gab es einen 4:1-Sieg. Durch den Sieg ist Freiburg zunächst Tabellenzweiter. 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
0: Das Wetter bis morgen.
5: Wechselnd bewölkt und trocken, so geht der Sonntag im Erzgebirge zu Ende. Am Abend und in der Nacht anfangs noch niederschlagsfrei. Zum Morgen hin werden die Wolken dann dichter und es kann etwas Regen geben. Die Luft kühlt sich auf Werte zwischen 15 und 11 Grad ab und der Wind wird dazu schwach bis mäßig. In den Bergen auch böig aus Südwest. Morgen am Montag dann ein Wechsel zwischen Sonne und dichteren Wolken. Örtlich können sich auch Schauer und Gewitter bilden. Dazu gibt es Tageshöchsttemperaturen mit Werten zwischen 18 und 24 Grad in der Region. Und noch die Aussichten für die kommenden Tage. Am Dienstag und auch am Mittwoch insgesamt wechselnd bewölkt und niederschlagsfrei bei kaum geänderten Temperaturen.
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5: Der aktuelle Verkehrsservice hier bei Radio Erzgebirge RSA. Derzeit keine Störungsmeldungen für unser Sendegebiet. Allen eine gute Fahrt.
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1: Mit Herbert Wilder am Mikrofon, ich grüße Sie recht herzlich, Ihnen einen schönen Sonntagabend. Gleich hier bei uns noch einmal der Blick in die Welt der Technik mit Oliver Heinze und den Technik-News.

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1: Jetzt gibt es hier bei Radio Erzgebirge RSA wieder das Neueste aus der Welt der Technik mit Oliver Heinze und den Technik-News.
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3: Viele Grundschulen stehen jedes Jahr vor derselben Herausforderung. Immer mehr Schulanfänger kommen mit sprachlichen Defiziten in die erste Klasse. Die Folgen reichen weit über den Deutschunterricht hinaus. Denn Sprache ist die Grundlage für Lernen in nahezu allen Fächern und auch in der Politik wird gerade heiß über dieses Thema diskutiert. Denn beim neuen Kita-Startchancen- und Qualitätsentwicklungsgesetz geht es um weitere Sprachförderung in Kitas. Eine Möglichkeit, Kinder früh zu stärken, liegt aber auch dort, wo viele sie zunächst nicht vermuten, in der MINT-Bildung. MINT ist ja die Abkürzung für Mathematik, Informatik, Naturwissenschaften und Technik. Wie das genau funktioniert und warum Forschung

0: Forschendes Lernen ein wichtiger Baustein für mehr Bildungsgerechtigkeit sein kann, das weiß Jessica Martin.
1: Manche Kinder hören bis zu ihrem 4. Lebensjahr 30 Millionen Wörter weniger als andere. Das behindert ihre sprachliche Entwicklung und erschwert Bildungsgerechtigkeit, sagt Dr. Tobias Ernst, Vorstand der Stiftung Kinder forschen.
2: Wenn man schon von Anfang an auf der Ebene in der Sprache ein Defizit hat, dann hat man auch weniger Freude am Lernen, weniger Selbstwirksamkeitserfahrungen in den Lernprozessen, ist da weniger motiviert. Und am Ende des Tages wird es in der ganzen, auch schulischen Karriere, immer schwierig sein, auch zum Beispiel Matheaufgaben gut zu lösen, wenn schon das Lesen der Textaufgabe eine Herausforderung darstellt.
1: Die Lösung: MINT und Sprache miteinander verbinden, denn wer forscht, spricht, erklärt Dr. Stefanie Kademann von der Stiftung.
3: Also wir wissen aus Studien, dass das Forschen ein idealer Sprechanlass ist. Die eigene Neugier, der Stolz über das gerade Herausgefundene, das sprudelt förmlich aus den Kindern heraus. Und wenn wir Erwachsenen das aufgreifen, in Gesprächen vertiefen, dann sehen wir, dass der Wortschatz wächst, die Sätze länger werden, die Kinder sich gezielter ausdrücken. Also kurz gesagt, solche Gespräche rund ums Forschen fördern genau die Art von Sprache, die Kinder fürs Leben und die Schule brauchen. Und schön ist, dass alle profitieren, auch Kinder, die mehrsprachig aufwachsen.
1: Um solche Gespräche zu fördern, qualifiziert die Stiftung Kinder forschen Kita-Fachkräfte, zum Beispiel über Fortbildungen und Online-Kurse, so Dr. Stefan Gühmann, der erklärt, wie forschendes Lernen im Kita-Alltag aussehen kann.
4: Es geht nicht darum, den Kindern die Welt zu erklären, sondern mit den Kindern sich gemeinsam auf Augenhöhe auf den Weg zu machen, die Phänomene, die sie da beobachten, sich zu erklären. Und das ist sozusagen automatisch dann auch sprachförderlich, weil man auch über das spricht, was man dort sieht. Und es ist auch wichtig, dass man das im Kopf hat, dass viele Fachbegriffe im Alltag eine andere Bedeutung haben. Also das Thema Wurzel zum Beispiel, Wurzel in der Mathematik ist etwas anderes als die Wurzel, die man vielleicht essen kann.
0: Wer forscht, spricht und lernt. So kann man aktuelle Erkenntnisse zusammenfassen, die zeigen, dass entdeckendes und forschendes Lernen den Wortschatz und die Sprachbildung von Kindern stärkt. Damit dieses Potenzial schon früh genutzt wird, unterstützt die Stiftung Kinder forschen pädagogische Fachkräfte in Kitas, Horten und Grundschulen mit Fortbildungen und Materialien. Mehr Infos gibt's unter stiftung-kinder-forschen.de.
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0: Das Wetter bis morgen.
2: Wechselnd bewölkt und trocken, so geht der Sonntag im Erzgebirge zu Ende. Am Abend und in der Nacht anfangs noch niederschlagsfrei. Zum Morgen hin werden die Wolken dann dichter und es kann etwas Regen geben. Die Luft kühlt sich auf Werte zwischen 15 und 11 Grad ab und der Wind wird dazu schwach bis mäßig. In den Bergen auch böig aus Südwest. Morgen am Montag dann ein Wechsel zwischen Sonne und dichteren Wolken. Örtlich können sich auch Schauer und Gewitter bilden. Dazu gibt es Tageshöchsttemperaturen mit Werten zwischen 18 und 24 Grad in der Region. Und noch die Aussichten für die kommenden Tage. Am Dienstag und auch am Mittwoch insgesamt wechselnd bewölkt und niederschlagsfrei bei kaum geänderten Temperaturen.
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2: Der aktuelle Verkehrsservice hier bei Radio Erzgebirge RSA. Derzeit keine Störungsmeldungen für unser Sendegebiet. Allen eine gute Fahrt.
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1: Noch einmal aktuelle Sportmeldungen hier bei Radio Erzgebirge, RSA im Sportplatz. Fußball-Regionalliga Nordost. Der FC Erzgebirge Aue hat heute einen wichtigen Auswärtssieg einfahren können. Das Team von Kwiecha Szubitice hat beim amtierenden Meister Lok Leipzig durch ein Tor von Marcel Bär in der Nachspielzeit mit 2:1 gewonnen. Damit schoben sich die Veilchen vorerst auf Tabellenplatz 3. Zum Spiel selbst sagte der FC-Chefcoach Kwiecha Szubitice nach der Begegnung im MDR.
2: Na, wir haben ja, erste Halbzeit war in Ordnung, kann ich jetzt nicht meckern, zweite Halbzeit auch bis zum Tor. Und nach dem Tor hat Lok sehr, sehr, sehr viel Druck gemacht und dann haben wir unsere Schwierigkeiten gehabt. So waren Phase drin bis zum Gegentor, wo wir nicht gut waren. Und danach war es eher neutral, aber im Endeffekt denke ich dann, wenn ich das ganze Spiel nehme, wir haben dann gewechselt, gut gewechselt. Die Jungs, die reinkamen, die haben auch schon gebracht und auch meine Meinung nicht unverdient gewonnen.
1: Zudem gab der FCE kurz vor dem Ende der Transferperiode die Verpflichtung von Abwehrspieler Daniel Fiesel bekannt. Der 26-jährige Tscheche spielte zuletzt bei Viktoria Zisko und absolvierte bisher 150 Spiele in der zweithöchsten Liga Tschechiens. Er kann sowohl in der Innenverteidigung agieren, als auch den defensiven Part vor der Abwehr einnehmen. Nun gilt es, schnellstmöglich die Mannschaft kennenzulernen und Spielfitness zu erlangen, sagte dazu der FCE-Kaderplaner Steffen Ziffert. Handball 1. Bundesliga Frauen. Der BSV Sachsen-Zwickau konnte zum Saisonstart am heutigen Nachmittag eine Niederlage verhindern. Im ersten Heimspiel hat das Team von Trainer Norman Rentsch gegen den VfL Oldenburg ein 30:30 erkämpft. Und noch einmal zum Handball, 3. Liga Staffel Nordost. Der EHV Aue ist gestern mit einem Sieg in die neue Saison gestartet. Vor heimischer Kulisse gewann die Mannschaft von Trainer Uwe Jung Andreas gegen die Youngsters des SC Magdeburg mit 32:30. Das waren aktuelle Sportmeldungen hier bei Radio Erzgebirge RSA im Sportplatz.
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1: In Sachsen werden dringend mehr Bereitschaftspflegefamilien gesucht. Sie nehmen Kinder kurzfristig auf, wenn diese zu Hause nicht mehr sicher sind. Im vergangenen Jahr holten Jugendämter fast 2800 Kinder und Jugendliche aus ihren Familien. Ein Teil kam in solche Pflegefamilien. Luise Küpper, Psychologin bei der Diakonie Leipzig, sagte uns:
2: Es sind in der Regel schon eher Kindeswohlgefährdungen aufgrund von Vernachlässigung, Drogenkonsum der Kindeseltern, Gewalt in den Familien, Gewalt auch unter den Elternteilen, auch wenn das Kind vielleicht nicht direkt betroffen ist, aber einfach Zeuge oder Zeugin dieser Gewalt ist.
1: In Sachsen gibt es offenbar immer mehr Schulschwänzer. Nach Angaben des Kultusministeriums wurden im Schuljahr 2024/25 über 7.900 Verfahren eingeleitet, 800 mehr als zwei Jahre zuvor. Am häufigsten sind demnach Ober- und Berufsschüler betroffen. Es bleibt dabei, Island will nicht in die EU. Bei einem Referendum hat sich die knappe Mehrheit der Isländer gegen Beitrittsverhandlungen ausgesprochen. Dirk Justus mit den Hintergründen.
3: Die Abstimmung ist mit rund 53-47% zu Ende gegangen. Islands Regierung hatte sich zuvor offen für einen EU-Beitritt gezeigt. Wohl auch wegen der Grönland-Übernahmedrohungen von US-Präsident Trump. Beitrittskritiker fürchten dagegen, dass Island in der EU seine Souveränität einbüßen würde und die Kontrolle über die wichtigen Fischereigewässer. Vor 17 Jahren hatte Island den EU-Beitritt schon mal beantragt, die Gespräche wurden aber im Jahr 2013 abgebrochen.
1: Nach Schüssen auf einem Techno-Festival in der Schweiz ist die Polizei im Großeinsatz. Bei dem Vorfall gegen 2:30 in der Nacht war ein Mensch getötet worden. 5 weitere wurden verletzt. Die Hintergründe sind bislang nicht bekannt. Vor Zypern sind mindestens 7 Menschen bei einem Schiffsunglück ums Leben gekommen. Am Vormittag war eine Fähre mit rund 270 Passagieren gekentert. Laut der Regierung in Nordzypern wurden bislang fast 240 Menschen in Sicherheit gebracht. Der Rettungseinsatz dauert an. Der SC Freiburg ist optimal in die neue Saison der Fußball-Bundesliga gestartet. Gegen Werder Bremen gab es einen 4:1-Sieg. Durch den Sieg ist Freiburg zunächst Tabellenzweiter. 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
0: Das Wetter bis morgen.
5: Wechselnd bewölkt und trocken, so geht der Sonntag im Erzgebirge zu Ende. Am Abend und in der Nacht anfangs noch niederschlagsfrei. Zum Morgen hin werden die Wolken dann dichter und es kann etwas Regen geben. Die Luft kühlt sich auf Werte zwischen 15 und 11 Grad ab und der Wind wird dazu schwach bis mäßig. In den Bergen auch böig aus Südwest. Morgen am Montag dann ein Wechsel zwischen Sonne und dichteren Wolken. Örtlich können sich auch Schauer und Gewitter bilden. Dazu gibt es Tageshöchsttemperaturen mit Werten zwischen 18 und 24 Grad in der Region. Und noch die Aussichten für die kommenden Tage. Am Dienstag und auch am Mittwoch insgesamt wechselnd bewölkt und niederschlagsfrei bei kaum geänderten Temperaturen.
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5: Der aktuelle Verkehrsservice hier bei Radio Erzgebirge RSA. Derzeit keine Störungsmeldungen für unser Sendegebiet. Allen eine gute Fahrt.
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1: Mit Herbert Wilder am Mikrofon, ich grüße Sie recht herzlich, Ihnen einen schönen Sonntagabend.

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2: Sie ist dünn, rund, wird aus Teig gepresst und ist nicht jedermanns Sache. Aber sie ist eine weltweite Bekannte aus Nordwestböhmen und Sinnbild des tschechischen Heilbäderbetriebes, die Oblate.
3: Oblatka.
2: Ein Stückchen altböhmische Tradition. Oblaten werden wie Waffeln zwischen heißen Eisen gebacken und in runde, in jüngster Zeit auch gern rechteckige Stückchen geschnitten, als spitzeckige Variante unter dem Namen
3: Trojhranky
2: bekannt. Ihren Ursprung haben sie nicht weit weg von der sächsisch-böhmischen Grenze, im Bäderdreieck Marienbad,
3: Marianské Lázně,
2: Karlsbad,
3: Karlovy Vary,
2: Franzisbad,
3: Františkovy Lázně,
2: aber auch in dem weiter östlich gelegenen Teplice,
3: Teplice,
2: werden seit langer Zeit schon

0: Oblaten gebacken. Berühmt sind vor allem die Karlsbader Oblaten.
1: Karlovarské oblátky.
0: Archäologische Funde deuten darauf hin, dass das böhmische Gebäck schon im 18. Jahrhundert gebacken wurde. Aus dieser Zeit stammen die ersten dokumentierten Waffeleisen. 1856 begann die Massenproduktion von Oblaten. Den ersten Anlauf dazu unternahm der Karlsbader Großindustrielle Alfred Bayer, der damals die zahlreichen nordböhmischen Kurgäste mit einem regionalen Gebäck den Kuraufenthalt verschönern wollte. Damals bestand die Oblate aus einer einzigen Schicht, abgedeckt mit einer dicken Schicht Zucker.
1: Zucker.
0: Erst später kam eine weitere Schicht hinzu und dann auch mit weiteren Geschmackssorten und Gewürzen, damals auch noch mit dem salzhaltigen Original Karlsbader Sprudelwasser. Im langjährigen Streit, ob die
1: Karlovarské oblátky
0: als Karlsbader Oblaten auch außerhalb Tschechiens hergestellt werden dürfen, mussten deutsche und österreichische Hersteller eine Niederlage hinnehmen. Seit 2011 ist die Oblate geschützte geografische Spezialität. Varianten davon sind auch als Kurbad Oblaten in Deutschland im Handel.
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0: Das Wetter bis morgen.
2: Wechselnd bewölkt und trocken, so geht der Sonntag im Erzgebirge zu Ende. Am Abend und in der Nacht anfangs noch niederschlagsfrei. Zum Morgen hin werden die Wolken dann dichter und es kann etwas Regen geben. Die Luft kühlt sich auf Werte zwischen 15 und 11 Grad ab und der Wind wird dazu schwach bis mäßig. In den Bergen auch böig aus Südwest. Morgen am Montag dann ein Wechsel zwischen Sonne und dichteren Wolken. Örtlich können sich auch Schauer und Gewitter bilden. Dazu gibt es Tageshöchsttemperaturen mit Werten zwischen 18 und 24 Grad in der Region. Und noch die Aussichten für die kommenden Tage. Am Dienstag und auch am Mittwoch insgesamt wechselnd bewölkt und niederschlagsfrei bei kaum geänderten Temperaturen.
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2: Der aktuelle Verkehrsservice hier bei Radio Erzgebirge RSA. Derzeit keine Störungsmeldungen für unser Sendegebiet. Allen eine gute Fahrt.
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1: Jetzt gibt es hier bei Radio Erzgebirge, RSA, wieder das Neueste aus der Welt der Technik mit Oliver Heinze und den Technik-News.
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3: Ein Arbeitszeugnis kann darüber entscheiden, ob wir einen Job bei einem neuen Arbeitgeber bekommen oder nicht. Jede siebte Firma lässt diese Zeugnisse mittlerweile von KI verfassen. Das geht aus einer Bitkom-Umfrage hervor. Personalabteilungen setzen generell immer mehr auf künstliche Intelligenz, am häufigsten bei der Weiterbildung von Mitarbeitern. Einen Banküberfall mit Hilfe von KI planen? Eine gute Idee hat sich ein 23-Jähriger in Omaha im US-Bundesstaat Nebraska gedacht. Unter anderem hatte der Mann ChatGPT gefragt, wie lange es denn dauert, bis die Polizei da ist. Wirklich clever hat er sich nicht angestellt. Kameras haben sein unmaskiertes Gesicht gefilmt und sein Auto samt Kennzeichen. Auf seinem Handy haben die Ermittler dann die Chatverläufe mit der KI gefunden. Jetzt muss er über 10 Jahre ins Gefängnis. Beim Thema Videobeweis bekommen die Fußballfans jetzt Rückendeckung aus der Bundesliga. Der FC Augsburg spricht sich klar für die Abschaffung des VAR aus. Geschäftsführer Michael Ströll kritisiert, dass der Videoreferee mehr neue Diskussionen auslöst, als alte zu lösen, und dass die Emotionen dabei auf der

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1: Das war der Sonntag hier bei Radio Erzgebirge, RSA. Gleich geht es weiter mit den Kollegen von RSA aus Leipzig. Ich bin Herbert Wilde. Ihnen einen neuen schönen Sonntagabend und dann einen guten Start in die neue Arbeitswoche.

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1: Hallo zusammen, hier ist wieder Frank Fleming mit der Musikkiste. Und in der heutigen Sendung möchte ich mit euch zusammen auf meiner Zeitreise des Ostrock in die Jahre 2000 bis 2002 gehen. Einige unter euch werden sich fragen, was das denn soll. Ostrock nach der

entdeckt haben und ihre sogenannten alten Helden auch heute noch verehren. Doch was war 10 Jahre nach der Wende aus unseren sogenannten alten Helden geworden? Einige von ihnen sind nie wieder aus der Versenkung aufgetaucht. Hierzu zählen Ralf Bursi, die Band Prinzip, Wakonda oder auch die Band Transit aus dem hohen Norden. Andere sprangen dann mit Beginn der sogenannten Ostalgiewelle Ende der 90er nochmal auf den fahrenden Zug auf, taten sich zusammen und tourten als Schatten ihrer selbst durch die Lande. Einige von ihnen nahmen bestenfalls noch ein paar Neuversionen ihrer alten Hits auf. Und hiervon hören wir nun zum Einstieg ein recht typisches Beispiel von einer zu DDR-Zeiten als Klosterbrüder bzw. Magdeburg bekannten Band mit ihrem Titel »Was wird morgen sein?«.

Die Gruppe Magdeburg mit einer Coverversion ihres eigenen Titels »Was wird morgen sein?« Die wirklich alten Helden des Ostrock warteten nach 1990 jedoch nicht allzu lange ab. Die Klaus-Renft-Kombo

reformierte sich gleich nach der Wende wieder, brachte jedoch nicht allzu viel hörenswertes Neumaterial unter die Leute. City, Pudis, Karat, Rockhaus und Pango existierten im Prinzip fast ohne Unterbrechung weiter, hatten aber in den 90ern, gemessen an internationalen Standards, nur vereinzelt kleinere Erfolge. Ganz anders dagegen die Bands Keimzeit oder Silly. Sie liefen in den 90ern zur Hochform auf und waren auch in den alten Bundesländern, vor allem bei den vielen ehemaligen bzw. in den Westen umgesiedelten Fans, äußerst erfolgreich. Ein echtes Phänomen waren die aus den Leipziger Herzbuben hervorgegangenen Prinzen. Sie sind in meinen Augen eines der wenigen Beispiele für ein organisches und unvoreingenommenes Zusammenwachsen von Ost und West. Und so verkünden sie dann auch im Jahr 2001 voller Selbstbewusstsein: Das alles ist Deutschland.

Die Prinzen mit ihrem 2001er Hit Deutschland. Ihr hört Franks Musikkiste mit Musik aus ostdeutschen Landen der Jahre 2000 bis 2002. Wie wir gerade feststellen mussten, ruhten sich eine Reihe der zu Ostzeiten recht erfolgreichen Bands leider nur noch auf den Lorbeeren der vergangenen Tage aus. So tourte der sogenannte Sachsendreier, bestehend aus den Bands Elektra, Lift und Stern Meißen, durch die Lande, ohne auch nur eine einzige neue Produktion vorweisen zu können. Ganz anders verhielt es sich bei City, Pudis und Karat, die in schöner Regelmäßigkeit neue CDs herausbrachten. Ein typisches, leider jedoch kaum im Radio gespieltes Beispiel ist der nächste Song der Gruppe Karat, den Herbert Dreilich kurz vor seinem ersten Schlaganfall im Jahre 2000 einsang. Karat mit »Das kann keiner so wie du«.

0: parat mit einem Song ihrer im Jahr 2000 erschienenen CD Licht und Schatten. Ihr hört Franks Musikkiste und in der heutigen Sendung beschäftigen wir uns mit der Frage, was wurde aus den alten Helden des Ostrock? 10 Jahre nach der Wende hatte sich gewissermaßen die Spreu vom Weizen getrennt. Während das Publikum die Rocker der ersten Generation wieder für sich entdeckt hatte, war es für die in den 1980ern bekannt gewordenen Künstlern ungleich schwerer, in einem der härtesten Gewerbe der sogenannten sozialen Marktwirtschaft als Profikünstler zu bestehen. Schaut man sich den Werdegang solch hervorragender Sänger wie André Herzberg von Pankow, Mike Kilian von Rockhaus, IC von Stern Meisen oder Dirk Michaelis von Karussell an, muss man feststellen, dass diese nur deshalb von ihrer Kunst leben bzw. überleben konnten, weil sie sehr fleißig waren und mehrgleisig fuhren. Dirk Zöllner zum Beispiel trat solistisch als auch mit der Band Die Zöllner auf, veröffentlichte neue CDs, schrieb Bücher, spielte und sang an der Dresdner Staatsoper Andrew Lloyd Webbers Jesus Christ Superstar und ging zusammen mit André Herzberg und Dirk Michaelis als die drei Heiligen auf Tour. Ihn hören wir nun mit einem Titel seiner 2002 erschienenen CD Goodbye Cherie und der heißt Drei-Groschen-Ballade.
1: Das

Unser heutiger Rausschmeißer stammt ebenfalls aus dem Jahr 2002 und befand sich ganz versteckt auf der Jubiläums-CD 30 Jahre Karat. Viele unter euch haben sicher vergessen, dass Mitte der 1980er Jahre Thomas Natschinski den erkrankten Keyboarder Ed Wilms für fast 2 Jahre bei Karat vertreten hatte. Ihm zu Ehren hat man dann dieses fast schon weihnachtlich anmutende Stück mit auf die CD gepackt. Hier also eines der Urgesteine des Ostrock, Thomas Natschinski mit »Manchmal denk ich«.

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1: So, das war's auch schon wieder für heute. In der nächsten Sendung werden wir dann auf unserer Zeitreise durch den Ostrock in die Jahre 2003 und 2004 gehen. Bis dahin wünsche ich euch allen eine gute Zeit, macht was draus und lasst euch nicht unterkriegen. Euer Frank.
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4: Die modernen Kommunikationsmittel schätze und nutze ich. Bei manchen Leuten geht es sogar so weit, dass sie immer erreichbar sind. Mit Handy, iPad und Laptop stehen sie 24 Stunden am Tag unter Strom und mit der ganzen Welt in Verbindung. Wenn sie mit niemandem in Verbindung stehen, dann fühlen sie sich unbedeutend. Psychologen beobachten bereits ein Suchtverhalten und Süchte machen eben krank. Hilfreich ist, wenn man sich eine Funkstille einrichtet und die Störsender ab und zu lahmlegt. Es geht also um eine bestimmte Zeit, in der alle diese Geräte ausgeschaltet sind. Die elektronischen Fußfesseln werden abgelegt und die Freiheit wird gewonnen. Wer abschalten kann, gewinnt Zeit für die Ehe, die Kinder und vor allem für Gott. Besonders eine stille Zeit für Bibel und Gebet ist unerlässlich, weil sonst die lebensnotwendige Verbindung zu unserem Schöpfer abreißt. Durch diese stillen Zeiten schenkt Gott seine Hilfe im Alltag und Hoffnung in ausweglosen Situationen. So finde ich es in der Bibel. Meine Seele ist stille zu Gott, der mir hilft. Sei nur stille zu Gott, meine Seele, denn er ist meine Hoffnung. In den Psalmen steht das. Ob das stimmt, was dort steht, kann ein Mensch nur herausfinden, wenn er es tut.
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